0: Polaris 1121, aproximación 19-3.
1: 19-3, aproximación Polaris 1121, buen día.
2: 14 millas, este servicio se ha terminado su radiodifusión.
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0: 36, buen día, contacto radar, al abandonar 9000, directo a otro aquí.
1: A 250, no.
3: Estamos para 3 millas en final.
4: 148, autorizado para aterrizar, pista 11, derecha, el viento de los 120 grados con 4 nodos.
1: Derecha, volaré.
3: Autorizar 12, derecha, volaré 148.